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0: Aber das ist ähnlich wie bei dem einen Bayerle, wo von der Alp runtergekommen ist, wo es die erste Waschstraße gegeben hat. Ich weiß nicht, kennt ihr die erste, das, ich weiß nicht, wann es war, aber es war schon eine Weile her. Und der ist dann also in seinem Hirtli mit seinem weißen Daimler, wo dann da die Seide so mit Stroh und brauner Farbe verspritzt waren.
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0: Der ist dann vor der Waschstraße gestanden und hat das Ding angeguckt. Na, sich der Besitzer, sagt jetzt immer, was stand jetzt? Die haben da noch nie so ein Ding gesehen. Und der war auf dem Weg zum Tänzen. Und hat er gesagt, kall da meinen Karaoke-Schalau. Ich übersetze, jetzt kann ich meinen Wagen dort auch waschen lassen. Na, der Besitzer gesagt, selbstverständlich, da fahren Sie dir vorne rein. Und dann machen Sie nur genau das, was auf den Schildern steht. Boah, ist ja gut. Dann ist er nur zuckelt. Nein, und nein gefahren. Du hast schon die etwas nach vorne tretende Augen gesehen, wo, dann, wo auf die Bürste halt zufahren ist. Das war schon ein bisschen schwierig, gell? Also ist nein gefahren. Und der Besitzer, der, dem hat der Sache nicht ganz traut und ist er hinten umgelaufen und hat gedacht, jetzt gucke ich mal, wie der da rauskommt. Nach kurzer Zeit kam also der Daimler weiß, blitzblank, ohne Stroh und ohne brauner Farbe, wie ihr seht. Der kam dann also vorne raus. Das Bayerle ist nicht mehr drin, gut. Der kam kurze Zeit später zwischen den Wurstbürsten durch.
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0: Aber das ist ähnlich wie bei dem einen Bayerle, wo von der Alp runtergekommen ist, wo es die erste Waschstraße gegeben hat. 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Und der ist dann also in seinem Hirtle mit seinem weißen Daimler, wo dann da die Seide so mit Stroh und brauner Farbe verspritzt waren.
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0: Der ist dann vor der Waschstraße gestanden und hat das Ding angeguckt. Na, sich der Besitzer, sagt jetzt immer, was stand jetzt? Die haben da noch nie so ein Ding gesehen. 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Und hat er gesagt, kall da mein Karaoke-Schalau. Ich übersetze, jetzt kann ich meinen Wagen dort auch waschen lassen. Na, der Besitzer gesagt, selbstverständlich, da fahren Sie dir vorne rein und dann machen Sie nur genau das, was auf den Schildern steht. War alles ja gut. Dann ist er nun zuckelt, nein und nein gefahren. Du hast schon die etwas nach vorne tretende Augen gesehen, wo, dann, wo auf die Bürste halt zufahren ist. Das war schon ein bisschen schwierig, gell? Also er ist nein gefahren und der Besitzer, der, dem hat der Sache nicht ganz traut und dann ist er hinten rumgelaufen und hat gedacht, jetzt gucke ich mal, wie der da rauskommt. Nach kurzer Zeit kam also der Daimler weiß, blitzblank, ohne Stroh und ohne brauner Farbe an die Seite. Der kam dann also vorne raus. 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

0: Aber das ist ähnlich wie bei dem einen Bayerle, wo von der Alp runtergekommen ist, wo es die erste Waschstraße gegeben hat. Ich weiß nicht, kennt ihr die erste, das, ich weiß nicht, wann es war, aber es war schon eine Weile her. Und der ist dann also in seinem Hirtli mit seinem weißen Daimler, wo dann da die Seide so mit Stroh und brauner Farbe verspritzt waren.
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0: Der ist dann vor der Waschstraße gestanden und hat das Ding angeguckt. Na, sich der Besitzer, sage jetzt immer, was stand jetzt? Die haben da noch nie so ein Ding gesehen. Und der war auf dem Weg zum Tänzen. Und hat gesagt, geh da meinen Karaoke-Schalau. Ich übersetze es, kann ich meinen Wagen dort auch waschen lassen? Na, der Besitzer gesagt, selbstverständlich, da fahren Sie dir vorne rein. Und dann machen Sie nur genau das, was auf den Schildern steht. Alles ja gut. Dann ist er nur zuckelt. Nein, und nein gefahren. Du hast schon die etwas nach vorne tretende Augen gesehen, wo, dann, wo auf die Bürste halt zufahren ist. Das war schon ein bisschen schwierig. Gell? Also er ist nein gefahren. Und der Besitzer, der, dem hat der Sache nicht ganz traut. Und dann ist er hinten umgelaufen und hat gedacht, jetzt gucke ich mal, wie der da rauskommt. Nach kurzer Zeit kam also der Daimler weiß, blitzblank, ohne Stroh und ohne brauner Farbe an die Seite. Der kam dann also vorne raus. Das Bayerl ist nicht mehr drin, gut. Der kam kurze Zeit später zwischen den Wurstbürsten durch.
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0: Aber das ist ähnlich wie bei dem einen Bayerle, wo von der Alp runtergekommen ist, wo es die erste Waschstraße gegeben hat. Ich weiß nicht, kennt ihr die erste, das, ich weiß nicht, wann es war, aber es war schon eine Weile her. Und der ist dann also in seinem Hirtle mit seinem weißen Daimler, wo dann da die Seide so mit Stroh und brauner Farbe verspritzt waren.
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0: Der ist dann vor der Waschstraße gestanden und hat das Ding angeguckt. Na, sich der Besitzer, sage jetzt immer, was stand jetzt? Die haben da noch nie so ein Ding gesehen. Und der war auf dem Weg zum Tänzen. Und hat er gesagt, kall da mein Karaoke-Schalau. Ich übersetze, jetzt kann ich meinen Wagen dort auch waschen lassen. Na, der Besitzer gesagt, selbstverständlich, da fahren Sie dir vorne rein und dann machen Sie nur genau das, was auf den Schildern steht. Alles ja gut. Dann ist er nun zuckelt, nein und nein gefahren. Du hast schon die etwas nach vorne tretende Augen gesehen, wo, dann, wo auf die Bürste halt zufahren ist. Das war schon ein bisschen schwierig, gell? Also er ist nein gefahren und der Besitzer, der, dem hat der Sache nicht ganz traut und ist er hinten rumgelaufen und hat gedacht, jetzt gucke ich mal, wie der da rauskommt. Nach kurzer Zeit kam also der Daimler weiß, blitzblank, ohne Stroh und ohne brauner Farbe an die Seite. Der kam dann also vorne raus. Das Bayerle ist nicht mehr drin, gut. 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

0: Aber das ist ähnlich wie bei dem einen Bayerle, wo von der Alp runtergekommen ist, wo es die erste Waschstraße gegeben hat. Ich weiß nicht, kennt ihr die erste, das, ich weiß nicht, wann es war, aber es war schon eine Weile her. Und der ist dann also in seinem Hirtli mit seinem weißen Daimler, wo dann da die Seide so mit Stroh und brauner Farbe verspritzt waren.
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0: Der ist dann vor der Waschstraße gestanden und hat das Ding angeguckt. Dann sagt der Besitzer, sag jetzt immer, was stand jetzt? Die haben da noch nie so ein Ding gesehen. Und der war auf dem Weg zum Tänzen. Und hat er gesagt, kann ich da meinen Karaoke-Schalau? Ich übersetze es, kann ich meinen Wagen dort auch waschen lassen? Na, der Besitzer gesagt, selbstverständlich, da fahren Sie dir vorne rein und dann machen Sie nur genau das, was auf den Schildern steht. Boah, ist ja gut. Dann ist er nur zuckelt, nein und nein gefahren. Du hast schon die etwas nach vorne tretende Augen gesehen, wo, dann, wo auf die Bürste halt zufahren ist. Das war schon ein bisschen schwierig, gell? Also ist nein gefahren. Und der Besitzer, dem hat der Sache nicht ganz traut und ist er hinten rumgelaufen und hat gedacht, jetzt gucke ich mal, wie der da rauskommt. Nach kurzer Zeit kam also der Daimler weiß blitzblank, ohne Stroh und ohne brauner Farbe an die Seite. Der kam dann also vorne raus. Das Bayerl ist nicht mehr drin, gut. Der kam kurze Zeit später zwischen den Wurstbürsten durch.
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0: Aber das ist ähnlich wie bei dem einen Bayerle, wo von der Alp runtergekommen ist, wo es die erste Waschstraße gegeben hat. Ich weiß nicht, kennt ihr die erste, das, ich weiß nicht, wann es war, aber es war schon eine Weile her. Und der ist dann also in seinem Hirtle mit seinem weißen Daimler, wo dann da die Seide so mit Stroh und brauner Farbe verspritzt waren.
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0: Der ist dann vor der Waschstraße gestanden und hat das Ding angeguckt. Dann sagt der Besitzer, sagen Sie mal, was stand jetzt? Die haben da noch nie so ein Ding gesehen. Und der war auf dem Weg zum Tänzen. Und hat gesagt, kann ich da meinen Karren auch waschen? Ich übersetze es, kann ich meinen Wagen dort auch waschen lassen? Na, der Besitzer gesagt, selbstverständlich, da fahren Sie dir vorne rein und dann machen Sie nur genau das, was auf den Schildern steht. Boah, ist ja gut. Dann ist er nur zuckelt, nein und nein gefahren. Du hast schon die etwas nach vorne tretende Augen gesehen, wo, dann, wo auf die Bürste halt zufahren ist. Das war schon ein bisschen schwierig, gell? Also ist nein gefahren. Und der Besitzer, der, dem hat der Sache nicht ganz traut und ist er hinten umgelaufen und hat gedacht, jetzt gucke ich mal, wie der da rauskommt. Nach kurzer Zeit kam also der Daimler weiß, blitzblank, ohne Stroh und ohne brauner Farbe an die Seite. Der kam dann also vorne raus. Das Bayerle ist nicht mehr drin, gut. 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
5: Einen schönen guten Abend euch allen miteinander. Ja, ich heiße euch ganz recht herzlich willkommen hier bei mir zu einem weiteren Samstagstalk. Bevor wir in unser Thema einsteigen, das ihr euch gewünscht habt für heute, möchte ich doch mal kurz ein paar Worte in die Oberpfalz, in den Landkreis Amberg-Sulzbach schicken. Hier ist es ja gestern zu einem sehr, sehr gefährlichen Waldbrand gekommen, nahe des Freudenbergs. Und das Feuer hat sich gestern wirklich zeitweise unkontrolliert ausgebreitet. In der Nacht ist es dann den Helfern gelungen, den Vormarsch der Flammen zu stoppen. Heute Morgen waren weiterhin rund 330 Feuerwehrleute und andere Einsatzkräfte am Johannisberg im Einsatz. Es ist unglaublich, die Lage wird weiterhin als sehr dynamisch beschrieben. Ja, das heißt, eine endgültige Entwarnung konnte bis jetzt noch nicht gegeben werden, da sich das Feuer natürlich abhängig von Wind und Wetter jederzeit wieder verstärken könnte. Also wir hoffen einfach das Beste. Ja, und wir wünschen natürlich den verletzten Feuerwehrleuten alles Gute, gute Besserung und dass alle Menschen, die da irgendwie zu Schaden gekommen sind und auch Tiere, die vielleicht zu Schaden gekommen sind, dass das alles glimpflich ausgeht. Und wir hoffen einfach auf ganz, ganz viel Regen, dass der Waldbrand gestoppt wird. Ja, natürlich möchte ich auch mal ein Dankeschön sagen an die vielen Helfer, die Feuerwehrmenschen und auch alle anderen, ja, die helfen bei solchen Einsätzen wirklich Leben, Natur zu schützen und teilweise wirklich auf Kosten ihrer eigenen Gesundheit. Ja, also es ist wirklich auch immer eine ganz, ganz große Gefahr dabei. Also viel Mut und Kraft weiterhin und alles Gute allen Betroffenen, allen Beteiligten. So, und jetzt steigen wir in unser Thema ein, das ihr euch gewünscht habt. Ich war etwas erstaunt. Ich hatte jetzt gedacht, ihr wünscht euch sowas wie, ja, in der Richtung Justizirrtümer, was wir ja hatten, oder ja, irgendwas Spektakuläres irgendwie. Und deswegen war ich auch sehr erfreut innerlich, dass ihr euch die Sternengedanken gewünscht habt. Die Sternengedanken war ja mal so eine kleine Rubrik, Schrägstrich ist eine kleine Rubrik in dem anderswirklichen Radiocafé, das sich ja vom Namen her verändert in Britta's Sonntagscafé. Ja, weil sonst kommt es immer zu Verwechslungen wegen anderswirkliches Radiocafé, Britta's Radiocafé. Also das anderswirkliche Radiocafé ist ab sofort Britta's Sonntagscafé mit den gleichen Inhalten und natürlich auch mit ab und an Sternengedanken. Und jetzt habe ich mich wirklich sehr gefreut, dass ihr euch da mal einen ganzen Samstagstalk von gewünscht habt. Also vielen, vielen Dank an euch, die ihr abgestimmt habt, die ihr mir geschrieben habt und also wirklich sehr eindeutig die Sternengedanken euch gewünscht habt. So, ja. Euer Wunsch ist mir Befehl. Das heißt, wir machen heute daraus mal eine ganze Sendung. Ich wünsche euch also eine entspannte Stunde Lehnt euch zurück, vielleicht mit einem kühlen Radler oder Wasser, und dann schauen wir gemeinsam nach oben. Ja, und wenn wir in den Sternenhimmel schauen, dann tun wir das ja meistens aus einem ganz einfachen Grund, weil er einfach schön ist. Aber für die Menschen früher war der Himmel viel mehr als einfach nur schön. Ja, es gab keine Straßenbeleuchtung, keine Landkarten, keine Navigationsgeräte. Wer unterwegs war, hat sich halt orientiert an Sonne, Mond und Sternen. Und besonders nachts waren die Sterne oft die einzigen zuverlässigen Wegweiser. Ja, und natürlich haben auch die Bauern früher den Blick in den Himmel gerichtet. Ja, und die haben die Sterne beobachtet und den Lauf der Jahreszeiten, um den richtigen Zeitpunkt für Aussaat und auch die Ernte besser einschätzen zu können. Das heißt, der Himmel war gewissermaßen ja ein Kalender, lange bevor es unsere gedruckten Kalender überhaupt gab. Richtig faszinierend. Ja, und noch was hat der Sternenhimmel den Menschen geschenkt, nämlich Geschichten. Und wenn man sich mal so rund um den Globus schaut, dann stellt man fest, dass fast jedes Volk eigene Erzählungen über die Sterne hat. Ja, da wurden aus leuchtenden Punkten Helden, Königinnen, Tiere und ganze Abenteuer. Und viele der Sternbilder, die wir noch heute kennen, gehen auf diese Jahrtausende alten Geschichten zurück. Und bis heute hat der Himmel, finde ich, überhaupt nichts von seiner Faszination verloren. Ja, auch wenn wir heute mit dem Navi den Weg finden und unser Handy das Wetter anzeigt, ein klarer Sternenhimmel bringt viele Menschen halt auch heute noch zum Staunen. Und genau aus diesem Grund schauen wir jetzt mal was genauer hin. Denn zwischen all den Sternen begegnen wir zwei ganz besonderen Himmelsbewohnern, möchte ich sagen. Nämlich Cassiopeia und Andromeda. Cassiopeia, die Himmelskönigin. Wenn ihr heute Abend oder heute in der Nacht nach oben schaut, könnt ihr vielleicht mit etwas Glück eines der bekanntesten Sternbilder überhaupt entdecken, nämlich Cassiopeia. Und viele kennen Cassiopeia als das große W am Himmel. Je nach Jahreszeit und Blickrichtung kann daraus auch ein M werden. Und genau das macht es ja auch so leicht, dass man Cassiopeia erkennt. Aber hinter diesem Sternbild verbirgt sich eine alte Geschichte aus der griechischen Mythologie. Und diese Geschichte, die hören wir gleich nach einem kleinen Musikstück.

So, und jetzt kommen wir zu Cassiopeia in der griechischen Mythologie. Und diese Mythologie erzählt uns, dass Cassiopeia eine Königin war. Und sie galt als wunderschön. Aber sie war auch sehr stolz auf ihre Schönheit. Der Legende nach behauptete sie sogar, schöner zu sein als die Meeresnymphen. Und damit zog sie den Zorn des Meeresgottes Poseidon auf sich, der das Land bestrafen ließ. Am Ende wurde Cassiopeia als Sternbild an den Himmel versetzt. Und der Sage nach dreht sie sich dort unaufhörlich um den Polarstern und soll so für ihren Hochmut immer wieder daran erinnert werden, dass Eitelkeit keine gute Eigenschaft ist. Und ob man diese Geschichte jetzt als Mythos oder einfach als schöne Erzählung betrachtet, sie zeigt, finde ich, wie eng früher der Sternenhimmel mit den Geschichten der Menschen verbunden war. Aus einigen hellen Lichtpunkten ist eine Königin entstanden, deren Geschichte bis heute weitererzählt wird. Und während Cassiopeia am Himmel ihren festen Platz gefunden hat, führt uns ihre Geschichte gleich zu einer weiteren bekannten Figur, nämlich ihrer Tochter Andromeda. Ja, und Andromeda ist nicht nur der Name eines Sternbilds, sie ist auch die Tochter der Königin Cassiopeia und gehört damit zur gleichen alten Sage. Der Legende nach sollte Andromeda einem Meeresungeheuer geopfert werden. Doch bevor es dazu kam, erschien der Held Perseus. Er kämpfte gegen das Ungeheuer, befreite Andromeda und beide wurden später miteinander vermählt. Und auch die Geschichte wurde schließlich quasi in den Himmel geschrieben. Und so erinnern mehrere Sternbilder bis heute an diese alten Erzählungen. Aber Andromeda hat noch eine ganz andere Besonderheit. In ihrem Sternbild befindet sich die Andromeda-Galaxie. Das ist unsere nächstgelegene große Nachbargalaxie. Und sie ist so weit entfernt, oh, das muss man sich mal vorstellen, dass ihr Licht ungefähr, anschnallen, 2,5 Millionen Jahre unterwegs ist, bevor wir es sehen können. Das bedeutet, wenn wir die Andromeda-Galaxie anschauen, dann sehen wir sie nicht so, wie sie heute ist. Wir sehen sie, wie sie vor etwa 2,5 Millionen Jahren aussah. Das Licht, das uns heute erreicht, hat seine Reise begonnen, als auf der Erde noch ganz andere Lebewesen unterwegs waren. Ja, auf der Erde lebten unsere frühen Vorfahren, die gerade damit angefangen haben, einfache Steinwerkzeuge herzustellen. Und daneben streiften riesige Hyänen und andere inzwischen ausgestorbene Tierarten durch die Landschaft. Zum Beispiel die Säbelzahnkatze. Ja, ich weiß, umgangssprachlich wird sie oft Säbelzahntiger genannt. Dieser Gedanke zeigt uns einfach auch, wie unglaublich weit entfernt die Andromeda-Galaxie ist, ja. Allein diese Gedanken sind ja kaum zu begreifen. Also man muss sich das alles mal vorstellen, diese unglaublichen Tiere, die man sich ja heute überhaupt nicht mehr annähernd vorstellen kann, irgendwie, ja, wie das gewesen sein soll. Ja, mit dieser unglaublich langen Reise, die das Licht von Andromeda macht, bis wir es sehen, ist kaum zu begreifen. Also man kann es wirklich überhaupt nicht fassen. Ja, und ich glaube, das ist einer der Gründe, warum der Sternenhimmel uns bis heute auch so fasziniert, weil er uns daran erinnert, wie unvorstellbar groß das Universum ist. Und zugleich zeigt es uns, wie kostbar unser kleiner Platz ist. Ja. Aber jetzt bleiben wir noch mal einen Moment beim Himmel, denn dort leuchtet Abend für Abend auch noch ein anderer ganz besonders heller Lichtpunkt, den viele Menschen für einen Stern halten und dabei ist er gar keiner. Der Abendstern. Aber zuerst machen wir ein bisschen Musik.

Ja, und jetzt kommen wir zu diesem hellen Lichtpunkt, dem Abendstern, ja, den Planeten im Sternenkleid, möchte ich mal sagen. Wenn ihr also heute Abend oder nachts in den Himmel schaut, dann könnt ihr mit etwas Glück einen ganz besonders hellen Lichtpunkt entdecken. Und dieser Lichtpunkt wird Abendstern genannt. Genau genommen ist der Abendstern gar kein Stern, es ist die Venus, unser Nachbarplanet. Und weil dieser Planet das Sonnenlicht so besonders stark reflektiert, erscheint sie am Himmel halt heller als alle anderen Sterne und Planeten. Und deshalb fällt sie uns oft auch als erstes ins Auge, noch bevor die eigentlichen Sterne nach und nach sichtbar werden. Und je nach ihrer Stellung zur Sonne sehen wir die Venus entweder am Abend oder am frühen Morgen. Und dann trägt sie einen anderen bekannten Namen, nämlich Morgenstern. Und schon unsere Vorfahren beobachteten dieses helle Licht am Himmel. Und lange Zeit wurde geglaubt, dass Abendstern und Morgenstern zwei verschiedene Himmelskörper seien. Erst später erkannten die Astronomen natürlich, dass es sich in beiden Fällen um ein und denselben Planeten handelt. Vielleicht habt ihr ja den Abendstern selbst schon mal gesehen, ohne zu wissen, dass es die Venus war. Und vielleicht schaut ihr beim nächsten Mal den klaren Himmel ganz bewusst an und sucht nach diesem hellen Lichtpunkt. Ich finde, manchmal genügt so ein kleiner Blick nach oben, um was Vertrautes so ja, mit einem ganz neuen Blick zu sehen. Und genau das erleben wir ja auch in der Tierwelt. Denn nicht nur wir Menschen richten unseren Blick zum Himmel, auch manche Tiere nutzen ihn, und zwar um ihren Weg zu finden. Und jetzt sprechen wir über Tiere unter dem Sternenhimmel. Dass sich Zugvögel zum Beispiel auf ihren weiten Reisen orientieren können, wissen wir alle. Aber wie sie das schaffen, beschäftigt die Wissenschaft schon ewig lange. Und heute weiß man, dass einige Zugvögel den Sternenhimmel tatsächlich als Orientierungshilfe nutzen. Besonders in klaren Nächten beobachten sie die scheinbare Drehbewegung der Sterne um den Polarstern. Und dadurch können sie vermutlich die Himmelsrichtungen bestimmen und ihren Kurs halten, selbst über viele hunderte oder sogar tausende Kilometer hinweg. Das ist so faszinierend, ja? Dass selbst junge Zugvögel den Sternenhimmel erstmal kennenlernen müssen. Und in wissenschaftlichen Versuchen zeigte sich, dass sie ja lernen, welche Sterne ihnen die Richtung weisen. Also ich denke mir das immer so, der Himmel wird dann für die jungen Zugvögel oder dann auch für die älteren ne, gewissermaßen zu einer Art von ja, natürlichen Landkarte oder Himmelskarte. Aber die Vögel verlassen sich jetzt natürlich nicht allein auf die Sterne. Am Tag orientieren sie sich zusätzlich am Stand der Sonne. Und ist der Himmel bedeckt, dann hilft den Vögeln sogar das Magnetfeld der Erde. Das ist unglaublich. Manche Forscher gehen davon aus, dass die Vögel dieses Magnetfeld der Erde tatsächlich wahrnehmen können. Und zwar auf eine Weise, die wir bis heute nicht vollständig verstehen können. Und Zugvögel sind nicht die einzigen erstaunlichen Navigatoren der Natur. Und zu dem nächsten Navigator der Natur kommen wir gleich nach etwas Musik.

Ja, und jetzt kommen wir zu den Monarchfaltern. Und die legen auf ihren Wanderungen tausende Kilometer zurück und finden den Weg über mehrere Generationen hinweg. Das ist unfassbar, ja. Meeresschildkröten kehren nach vielen Jahren oft genau an den Strand zurück, an dem die selber geschlüpft sind. Lachse finden aus dem offenen Meer den Weg zurück in den Fluss ihrer Geburt, wobei ihnen, das vermuten manche Forscher, auch ihr außergewöhnlicher Geruchssinn hilft. Und je mehr man das mal so ein bisschen deutlicher betrachtet, ja, was Tiere für außergewöhnliche Fähigkeiten haben, die uns ja auch immer wieder staunen lassen, während wir uns halt auf die Navis verlassen, heutzutage zumindest, ist es so, dass die Tierwelt ihre Orientierung seit ja, Millionen von Jahren in sich trägt. Und das ist wirklich sehr, sehr faszinierend, wenn man das mal so alles auf den Haufen bündelt. Ja, und heute haben wir quasi so einen Blick in den Nachthimmel gemacht, ja, wir haben ein bisschen Geschichten entdeckt, die Mensch, was, oder nicht die, sondern was Menschen vor vielen Jahren erzählten. Wir haben Licht betrachtet, das Millionen Jahre unterwegs ist. Wir haben erfahren, dass ein Planet den Namen Abendstern trägt und dass Zugvögel sich an den Sternen orientieren können. All das zeigt was Erstaunliches, nämlich, finde ich, je mehr wir über unsere Welt erfahren, desto größer wird auch das Staunen. Ja, man denkt ja dann, je mehr ich erfahre, umso weniger wird dann die Neugier und das Staunen, aber da ist es gerade andersrum. Na, früher glaubte man ja auch, den Himmel längst verstanden zu haben. Und heute wissen wir, dass mit jedem neuen Wissen auch neue Fragen entstehen. Das ist ja ebenso wie im Paranormalen, im Mystischen. Und ich finde nicht, dass das eine Schwäche der Wissenschaft ist, sondern ich finde, das ist eine ihrer größten Stärken, weil sie uns einlädt, neugierig zu bleiben. Ja? Und genau das wünsche ich uns allen auch, dass wir uns dieses Staunen bewahren, dass wir nicht aufhören, ja, zu fragen, zu beobachten und manchmal einfach den Blick nach oben zu richten. Denn der Himmel ist ja nicht nur über uns, ja, so irgendwie, der erinnert uns ja auch jeden Abend dran, wie groß die Welt ist und wie viel es noch zu entdecken gibt. Ist euch schon mal aufgefallen, wenn wir an so einem klaren Abend oder in einer klaren Nacht nach oben schauen, dass der Sternenhimmel fast wie so ein riesiges Gemälde wirkt? Manche Sterne, die scheinen so, ja, still auf ihrem Platz oder an ihrem Platz zu stehen und andere scheinen langsam über den Himmel zu wandern. Aber was passiert jetzt da oben eigentlich, ja? Zunächst muss man mal sagen, Sterne hören nie auf zu leuchten. Sterne strahlen Tag und Nacht Licht aus. Also es gibt keinen Schalter, der sie am Morgen ausschaltet und am Abend wieder einschaltet. Sterne leuchten ununterbrochen seit Millionen und teils Milliarden von Jahren. Dass sie im Lauf der Nacht über den Himmel wandern, liegt übrigens nicht daran, dass sie um die Erde kreisen. Tatsächlich dreht sich unsere Erde einmal innerhalb von 24 Stunden um ihre eigene Achse. Und während wir uns mit ihr drehen, entsteht für uns natürlich der Eindruck, als würden die Sterne langsam von Osten nach Westen ziehen. Es ist also unsere Perspektive quasi, die den Himmel in Bewegung versetzt. Und dann gibt es ja noch einen Stern, der auch eine ganz besondere Rolle spielt, nämlich der Polarstern. Und während fast alle anderen Sterne im Laufe der Nacht ihre Position verändern, scheint der Polarstern fest und unbeweglich am Himmel zu stehen. Genau deshalb war er über die Jahrhunderte weg auch ein sehr zuverlässiger Wegweiser, ja, für Seefahrer und allerlei Reisende. Ja, und vielleicht habt ihr euch schon mal die Frage gestellt, wo sind denn die Sterne tagsüber? Sind die verschwunden? Und die Antwort lautet nein, die Sterne sind auch am Tag da. Und das ist so faszinierend, ja, dass auch am helllichten Tag
unzählige Sterne über uns stehen. Natürlich können wir die da nicht sehen, weil das Licht der Sonne unsere Atmosphäre so stark heller macht, so stark erhellt, dass das viel schwächere Licht der Sterne überstrahlt wird. Im Weltall wäre das anders. Da gibt es ja keine Atmosphäre, die das Sonnenlicht streut. Ja, und deshalb sehen Astronauten selbst dann einen schwarzen Himmel mit Sternen, wenn die Sonne scheint. Interessant, ne? Das heißt also, die Sterne begleiten uns rund um die Uhr, auch wenn wir sie nicht immer sehen können. Und jetzt gibt's Musik. Ja, und wir hören von unserem Tris Mannheim Flying Over Clouds. Und das ist wirklich ein ganz, ganz toller Titel, der so wunderschön zu unserem heutigen Thema passt, der Sternengedanken. Flying Over Clouds, Tris Mannheim für euch.

So, und jetzt schauen wir uns mal an, wie das eigentlich mit den Planeten ist. Planeten verhalten sich so ein Ticken anders als Sterne. Planeten leuchten nicht aus eigener Kraft. Das Licht, das wir von ihnen sehen, stammt quasi von der Sonne. Und die Planeten reflektieren dieses Sonnenlicht ähnlich wie der Mond. Und auch die Planeten bewegen sich ständig weiter. Ja, jeder Planet zieht auf seiner eigenen Bahn Kreise um die Sonne. Manche stehen der Erde halt gerade näher, andere sind weiter entfernt. Und deshalb verändert sich auch ihre Position am Himmel im Laufe der Zeit. Wenn ihr einen Planeten beobachtet, fällt euch vielleicht noch was auf. Er funkelt kaum. Sterne dagegen scheinen oft so zu glitzern und zu flimmern. Und der Grund dafür ist die enorme Entfernung der Sterne. Die Sterne sind so weit von uns entfernt, dass sie eben nur als winzige Lichtpunkte erscheinen. Und das Licht wird auf seinem Weg durch unsere Atmosphäre ständig leicht, ja, ich nenne es mal abgelenkt. Und genau dadurch entsteht das Funkeln. Die Planeten sind uns deutlich näher und deshalb erscheint uns ihr Licht ruhiger und gleichmäßiger. Und vielleicht schaut ihr ja mal später ganz bewusst drauf, ja, und versucht mal rauszufinden, was funkelt denn da und was leuchtet ganz ruhig. Und dann habt ihr schon den Unterschied. Das, was funkelt, ist ein Stern. Das, was eher ruhig leuchtet, ist ein Planet. Ist doch spannend, oder? Ja, alles sehr interessant. Ne? Es gibt vielleicht für den einen oder anderen von euch einen oder anderen neuen Aspekt, über den man so überhaupt nicht drüber nachdenkt. Ja? Der Sternenhimmel, der Nachthimmel, ja, der ist halt da. Aber wisst ihr was, bei meinen Vorbereitungen für die Sendung bin ich auf was gestoßen, das ich sehr spannend finde und bei dem mir aufgefallen ist, da habe ich mir vor längerer Zeit auch schon mal Gedanken drüber gemacht. Übrigens auch, als ich einen Sternengedanken für Britas jetzt Sonntagscafé vorbereitet hatte. Wir alle, wir kennen ja die Sternzeichen. Ja, Widder, Stier, Zwilling, Löwe. Ja, diese Namen begleiten uns ja ein Leben lang. Aber am heutigen Nachthimmel sieht vieles ein bisschen anders aus. Und der Grund ist ja diese ganz langsame Bewegung unserer Erde. Man kann das sich so vorstellen wie so ein Kreisel. Ja, also ein Kreisel dreht sich nicht nur um die eigene Achse, sondern die Achse beginnt mit der Zeit, ja so, ich möchte sagen, zu taumeln. Und ganz ähnlich verhält sich's mit der Erde. Und dieser Vorgang wird von Astronomen Präzession genannt. Das Erstaunliche daran ist, dass diese Bewegung so langsam ist, dass ein Mensch die in seinem Leben überhaupt nicht bemerkt. Aber über viele Jahrhunderte summiert sich diese Bewegung. Und seit der Tierkreis vor mehr als 2000 Jahren festgelegt wurde, hat sich der Blick auf den Sternenhimmel so weit verschoben, dass die Sonne häufig vor einem anderen Sternbild steht als damals. Und jetzt wird es interessant. Denn die Astronomie beobachtet den Himmel so, wie er heute tatsächlich aussieht. Ja, die Astronomie beschäftigt sich mit Sternen, Planeten, Galaxien und erforscht halt unser Universum. Die Astrologie dagegen arbeitet mit einem festen Tierkreis, der vor ewig langer Zeit entstanden ist. Und dieses System wurde bis heute beibehalten und orientiert sich nicht an der langsamen Verschiebung des Sternenhimmels. Und deshalb kann es vorkommen, dass euer astronomisches Sternbild und euer bekanntes Horoskop-Sternzeichen nicht übereinstimmen. Spannend, ne? Das bedeutet jetzt aber nicht, dass das eine richtig und das andere falsch ist. Beide Bereiche betrachten den Himmel halt aus einer unterschiedlichen Perspektive, könnte man sagen. Die Astronomie fragt,
wie sieht der Himmel tatsächlich aus? Und die Astrologie fragt, welche symbolische Bedeutung wird den Tierkreiszeichen zugeschrieben? Und diesen Unterschied finde ich so faszinierend, weil er ja uns zeigt, dass derselbe Sternenhimmel auf ganz unterschiedliche Weise angeschaut werden kann. Na, einmal durch die Augen der Wissenschaft und einmal als jahrtausende altes Symbolsystem. Ja, und jetzt machen wir Musik.

Ja, heute haben wir wirklich ganz, ganz tolle Sachen gelernt und erfahren, ich auch. Ich bin ja kein Profi, was das betrifft, ja, sondern ich bin einfach interessierter Laie. Und zum Abschluss unserer heutigen Sternengedanken-Sendung, die ihr euch gewünscht habt, Mensch, freut mich immer noch total, möchte ich euch einen Gedanken mitgeben, der mich selber tief berührt hat. Und dieser Gedanke stammt von dem berühmten Astronomen Carl Sagan. Und der sagte einmal, wir bestehen aus Sternenstaub. Und als ich den Satz vor einigen Jahren zum ersten Mal gehört habe, habe ich mal gedacht, boah, das ist so schön, das ist ja wie Poesie. Aber das Erstaunliche ist, es ist Wissenschaft. Die Elemente, und ihr wisst ja, ich liebe die Elemente, aus denen unser Körper besteht, also der Sauerstoff, den wir atmen, der Kohlenstoff, der unser Leben ermöglicht, das Kalzium in unseren Knochen oder auch das Eisen in unserem Blut, sind nicht auf der Erde entstanden. Oh, kann man sich das vorstellen? Die wurden vor Milliarden von Jahren im Inneren gewaltiger Sterne gebildet. Und als diese Sterne am Ende ihres Lebens explodierten, schleuderten die ihre Bausteine quasi ins Universum raus. Aus diesem Sternenstaub entstanden später neue Sterne, neue Planetensysteme, unsere Erde und schließlich wir alle. Das heißt, oh, ich habe so Gänsehaut, wir alle tragen so ein kleines Stück des Sternenstaubs-Universum in uns. Und dieser Gedanke, finde ich, hat irgendwas Tröstliches, obwohl er sehr Faszinierendes auch, ja? Also da sieht man, Trost kann auch faszinieren. Ich finde, wenn wir heute Abend einfach mal ganz besonnen nach oben schauen und die Sterne betrachten, dann blicken wir nicht nur in die unendliche Weite des Himmels. Ach Gott, emotional. Wir schauen damit auch ein Stück weit auf unseren eigenen Ursprung. Und das ist wirklich faszinierend, ja. Und vielleicht denkt ihr euch dann ja beim Blick nach oben genau diesen Satz von Carl Sagan, wir bestehen aus Sternenstaub. Und ich finde, schöner kann man unsere Reise durch die Sternengedankensendung, durch den Sternenhimmel kaum beenden. Ich danke euch von Herzen, dass ihr mich heute wieder begleitet habt und ich wünsche euch einen wundervollen Abend, einen klaren Sternenhimmel über euch und vielleicht den ein oder anderen, ja, tröstlichen Blick nach oben.

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1: Aber das ist ähnlich wie bei dem einen Bayerle, wo von der Alp runtergekommen ist, wo es die erste Waschstraße gegeben hat. Ich weiß nicht, kennt ihr die erste, das, ich weiß nicht, wann es war, aber es war schon eine Weile her. Und der ist dann also in seinem Hirtli mit seinem weißen Daimler, wo dann da die Seide so mit Stroh und brauner Farbe verspritzt waren.
2: Voll Teufel.
1: Der ist dann vor der Waschstraße gestanden und hat das Ding angeguckt. Und dann sagt der Besitzer, sag jetzt immer, was stand jetzt? Die haben da noch nie so ein Ding gesehen. Und der war auf dem Weg zum Tanzen. Und hat er gesagt, kann ich da meinen Karaoke-Schalau? Ich übersetze es, kann ich meinen Wagen dort auch waschen lassen? Na, der Besitzer gesagt, selbstverständlich, da fahren Sie dir vorne rein und dann machen Sie nur genau das, was auf den Schildern steht. Boah, ist ja gut. Dann ist er nur zuckelt, nein und nein gefahren. Du hast schon die etwas nach vorne tretende Augen gesehen, wo dann wo auf die Bürste halt zufahren ist. Das war schon ein bisschen schwierig, gell? Also er ist reingefahren. Und der Besitzer, dem hat der Sache nicht ganz traut und ist er hinten umgelaufen und hat gedacht, jetzt gucke ich mal, wie der da rauskommt. Nach kurzer Zeit kam also der Daimler weiß, blitzblank, ohne Stroh und ohne brauner Farbe, wenn ihr seht. Der kam dann also vorne raus. Das Bayerle ist nicht mehr drin, gut. Der kam kurze Zeit später zwischen den Wurstbürsten durch.
2: Mit Schaum in der Haar.
1: Ja, unterm Hut. Der Hut hat er noch aufgehört.
2: Und geschämt hat er.
1: Und geschimpft. So ein Schäfer, Nemo, das Klump. So ein Blödsinn. Da sehe ich der Besitzer, sag jetzt mal, ich habe doch zu Ihnen gesagt, Sie sollen doch genau bloß das machen, was auf den Schildern steht. Da sehe ich, nicht da, auf dem zweiten Stillstand, gang raus.
2: Normal hätte ich ja gesagt, der ist nicht ganz sauber, aber.
1: Ja, ja.

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